Und der nächste Song geht um einen jungen Spielmann, der durch die Lande zieht und man könnte fast meinen, er ist ein Zigeuner. Als das gibt er sich auch gerne aus, obwohl in Wirklichkeit er ein reicher Mann ist. Ein Großgrundbesitzer und er wird dann irgendwann eine Dame treffen. Ah, und die nimmt er dann auch zur Frau, ein irischer Sechser im Lotto.

0: So, meine Herrschaften. Wir haben natürlich noch was vorbereitet. Irisches Wortgut, weiter nix. Ganz einfach. Getränk in die Höhe, bis drei gezählt und dann einen tiefen Zug aus dem Glas genommen.
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2: Ja, der nächste Song ist auch kein Ire. Er setzt sich aus mehreren Teilen zusammen. Es gibt etwas Klerikales und man besingt natürlich auch die Party an sich. Und das zusammen heißt dann I Like to Drink.